der Hoherpriester seine Kleider und sprach: Ihr habt Gott gelästert, was dürfen wir weiter Zeugnis? Siehe, jetzt habt ihr seine Gotteslästern gehört.

0: Ich weiß nicht, was du sagst.
1: Als er aber zur Tür hinausging, sah ihn eine andere und sprach zu denen:

der ihn verraten hatte, dass er verdammt war zum Tode, gereuert war es ihm und brachte er wieder die 30 Silberlinge

erfüllt, das gesagt ist durch den Propheten Jeremias, da spricht. Sie haben genommen 30 Silberlinge, damit bezahlt ward der Verkaufe, welchen sie kauften.

Das Westerer Hafen, der Landfliege Gewohnheit, dem Volk einen Gefangenen loszugeben, welchen sie wollten. Wir hatten aber zu der Zeit

0: Herren, wollt ihr, dass ich euch Schluss gebe? Barabbam oder Jesum, von dem gesagt wird, ihr seid Christus.
1: Wenn ihr wusst, dass sie ihn aus Neid überantwortet hatte und daher auf den Richtstuhl saß,

0: die hohen Priester und die Ältesten überredeten das Volk, dass sie um Barabbas bitten sollten und Jesu umbrächten. Da antwortete nun der Landflieger und sprach zu ihnen:
1: Welchen wollt ihr unter diesen Zahlen? Denn

schmiegeten ihm einen Purpurmantel an und flochten eine dornene Krone und satzten sie auf seine Haupt und ein Rohr in seine rechte Hand und beugeten die Knie vor ihm und spotteten